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0: Ja, auch heute denke ich richtig gut. 19 bis 25 Grad weist ein Thermometer am Nomitten. 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
0: Ganz gut, einen agreablen Sommerdag kriegen wir auch heute um Donnerstag 19 bis 25 Grad. Weiß den Thermometer am Nomitten, der Morgen ist also noch ein bisschen mehr bedeckt. Morgen auch frische Wärme bei sommerlichen 26 Grad. Samstag geht es noch mehr Wärme, wenn wir knapp mal 30 Grad kriegen. Sonntag dann sind wir auch nicht wieder möglich bei schmeieren 25 Grad. 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
0: Ja, aktuell ist es noch frisch, bei 7 bis 12 Grad. 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
0: Sonnenwolken am Wiesel bei 19 bis 25 Grad. Dabei kommen Wandfitessen von bis zu 40 Kilometer an der Stunde. 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Nach dem Morgen fängt man die Wolken nun, womit nun packt die Sonne dann aber gut raus. 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
0: Sonnewolken am Wiesel bei 19 bis 25 Grad. Dabei kommen Wandwitesse von bis zu 40 Kilometer an der Stunde. Die nächste Nacht geht ein Kiel, ein Sternenklar, 13 bis 5 Grad. Davon muss die fängt mit Wolken nun. 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Mit einem paar dünnen Wolken und Temperaturen von bis zu 26 Grad.
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2: Hit Story. 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
2: 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Oh, gut, so schlecht, sondern Wolken am Wiesel bei bis zu 25 Grad. Dabei kommen Wandfitessen von bis zu 40 Kilometer an der Stunde. 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Davon muss die fängt bedeckt an, von Mitte nun packt, sondern dann aber gut raus. Mit nur ein paar dünnen Wolken an Temperaturen von bis zu 26 Grad.
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1: Du ändert sich aktuell noch immer nicht ganz viel. Es bleibt weiterhin sonnig mit Temperaturen, die noch nicht zu warm sind. 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
0: Sonne, also bleibt es auch für die nächste Tage noch immer. 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